0: honest reaction is I was a bit irritated.
1: Hi, Florian.
2: Hey.
1: How is the tax going? Yeah. Okay. So, usually in the first part of a pitch meeting, we need to introduce the company, to explain what you understand to the client during the meeting. And then in the second part, the clients may ask you some questions, so we also need to be prepared for that.
2: So being thrown in the cold water already, I see.
1: Yeah.
2: Can you also write down the name again from the company?
1: Yeah, sure.
2: Perfect. So yeah. I'll do my best then.
1: Yeah.
2: All right, thank you.
1: Okay.
3: Yeah, he was impressed, huh?
4: Yeah, yeah.
0: It's definitely exciting experience.
5: Na, mein Lieber, willst du einen Kaffee haben? Wollen wir grab a coffee?
2: Yeah, it would be great.
5: Let's go. Let's grab a coffee at the machine.
2: Lock my laptop here.
5: Yeah,
2: that would be good.
5: Perfect.
2: After a long night yesterday.
5: Und dann machen wir heute Abend eine schöne Bootstour.
2: Ja,
5: freue
2: ich mich
5: schon
2: sehr drauf. Wetter ist gut.
5: Stell dir einen Gregor vor.
2: Ja, ich bin gespannt, mal deine Kollegen kennenzulernen.
5: Und noch einen Gregor. Ah,
2: noch einen Gregor, zwei Gregor.
5: Zwei Gregor, das macht gleich mit den Namen.
2: Das ist gut, das ist sehr gut. Du kennst mich. Ich vergesse den Namen selbst.
5: Hier ist unsere Kaffeemaschine.
6: Ist das schon beeindruckend, also wirklich beeindruckend, wie viele Leute das sind jetzt hier bei dir? Das ist klasse zu sehen, wie das gewachsen ist über die Jahre.
5: Du, jeden Monat ein bisschen mehr.
2: Ja?
5: Geht nur nach oben.
2: Ja, das soll das sein.
5: Da geht nur.
2: Wie sehr.
5: Ja. So muss es auch sein.
2: Anstoßen tut man bei Kaffee nicht, aber trotzdem schön hier zu sein.
5: Cheers.
7: Bei diesem Zeitpunkt bist du noch schöner.
2: Gehen wir zurück.
5: Gehen wir zurück.
2: Zeit. Gleiches kleines Meeting.
5: Gleich
2: wieder ins kalte Wasser geworfen, so wie immer.
5: So wie immer. Magst du das?
2: Ja, wenn ich aussuchen könnte, dann würde ich mich mehr vorbereiten, aber so versuche ich natürlich mein Bestes.
0: Well, I would say jumping to the cold water and simply being able to deal with the stuff on the spot. It's definitely exciting experience, something I found the most interesting simply because there was not enough time for it.
8: Yeah, of being a temporary worker.